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1: unausweichlich,
0: unausweichlich der Silvesterball.
1: Der Silvesterball.
2: Oh je.

Ach, jetzt habe ich aber einen trockenen Hals. Ich glaube, ich muss erst mal einen Wodka trinken. Jetzt hat man mir

0: Mutter hat es ein Teil geschenkt. Ein mobiles Handtelefon. Vollkommen überbewertet, aber Klingeltöne sind lustig. Hier sind drei von mir nur für euch.
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0: Julia?
1: Marc? Ich dachte, ich wäre allein.
0: Ich mache mir immer noch Sorgen um dich, Engelchen.
1: Es ist alles so ungerecht. Und immer kreist dieser eine Gedanke in meinem Kopf herum.
0: Ich weiß. Aber hey, du bist nicht allein.

0: Model, nein. Du bist doch vollkommen übergeschnappt. Sich selbst eine Braut aussuchen. Du kannst doch nicht normal sein.
1: Bitte, Repte, wir schreien mich nicht so an. Natürlich bin ich nicht mein eigener Heiratsvermittler. Das wäre ein wenig ungewöhnlich.
2: Ungewöhnlich?
0: Das wäre verrückt!
1: Die Zeiten ändern sich, Reptevier. Zeitl und ich, wir haben uns vor mehr als einem Jahr verlobt.
0: Was? Ihr habt euch heimlich verlobt?
3: Ja, Papa.
4: Sie haben sich heimlich verlobt? Undenkbar. Ein Witz.
0: Ihr habt euch heimlich verlobt. Es ist unerhört. Wo glaubt ihr denn zu sein? In Moskau? In London? Wo glauben Sie zu sein? Amerika? 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Ihr Spinner! Ihr Kinder! Wer glaubst du denn zu sein? Ein Salomon!

0: 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Wo hört das auf? Wo hört das auf? Habe ich denn über meine Töchter überhaupt nicht mehr zu bestimmen? Oder braucht niemand mehr, einen Vater zu fragen?
1: Ich wollte dich schon vor einiger Zeit fragen, Reptavier. Aber ich wollte erst das Geld für eine eigene Nähmaschine zusammensparen.
0: Hör auf, Unsinn zu reden. Du bist doch weiter nichts als ein armer Schneider.
1: Das stimmt, Reptavier. Aber auch ein armer Schneider hat Anrecht auf ein bisschen Glück. Ich verspreche dir, Reptavier, dass deine Tochter bei mir nicht hungern wird.
0: Der fängt ja an, wie ein Mann zu reden. Andererseits, was für eine Ehe soll denn das werden mit so einem armen Schneider? Andererseits ist er aber ein ehrlicher und fleißiger Handwerker. Andererseits hat er aber auch absolut nichts. Andererseits kann es ihm also folglich nie schlechter gehen. Höchstens besser. 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Unglaublich. 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

0: Er war nur ein einziges Mal im Manöver und als es zu regnen anfing, hat er aus Angst um seine Frisur den Schirm aufgespannt.
1: Es gibt auch Menschen, die nicht im Steckschritt

0: übersiedel nach Venedig, Fräulein Meilhaus.
1: Im Frühjahr, Majestät.
0: Vielleicht sollte ich meinen Hofstand auch dorthin verlegen.
2: Der bringt das Blatt fertig.
1: Bleiben Sie lieber in der Heimat, Majestät. In Venedig gibt es nur Tauben, keine Schwäne.
0: Majestät, Kaiserin Elisabeth von Österreich. Danke, mein lieber Graf Dürker. Du warst wieder auf Reisen.
1: Die Wiener Hofburg ist ein Gefängnis.
0: Lasst uns auf die Hoseninsel.
3: Gott, meine Mutter. Majestät erlauben. Und du schau geschwind, dass du deinem Franzl kommst, Elisabeth.
1: Bis bald, König Ludwig.
3: Ein wunderbares Fest, Majestät. Die Musik und die vielen Gäste. Ach, Majestät, es ist eine Freude, mit euch feiern zu dürfen.
4: Mein so fesches Paar, ihr könnt jetzt auf der Stelle heiraten.
1: Mama, bitte.
4: Mach nicht so deppert Gesicht, Sophie. So kriegst du ihren König.

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0: zwischen Hans und mir ein für alle Mal beendet ist, bleiben wir Freunde.
1: Hans und ich werden es nicht mehr schaffen, gemeinsam in die Berge zu fahren.
2: Stattdessen erstellen, verteilen und verschicken die beiden die ersten 4 Flugblätter mit der Überschrift Die weiße Rose nacheinander in München.
0: Ich ziehe im Frühjahr zum Studium nach München. Traute zeigt mir ein Flugblatt der weißen Rose, was sie in ihrem Postfach gefunden hat. Im Juli werden Hans und Alex mit der Studentenkompanie an die Ostfront geschickt.
3: Mit den Bildern des Schreckens kehren wir aus Russland zurück und entschließen uns zu weiteren Aktionen.
2: Sie finden Mitstreiter und eine Widerstandsgruppe formiert sich.
0: Der Name Die Weiße Rose wurde nur als Überschrift für die ersten 4 der 6 veröffentlichten Flugblätter verwendet, die allein von Hans Scholl und Alexander Schmorell verfasst wurden.
3: Schurik und Vanya.
4: Für die nachfolgenden Flugblattaktionen werden später vom Volksgerichtshof 7 Menschen zum Tode verurteilt und mit dem Fallbeil hingerichtet. Hans Leipelt.
5: Was bleibt, ist, was Geschichte schreibt.
1: Willi Graf.
4: Kurt Huber.
5: Im Spiegel unserer Zeit.
2: Christoph Probst.
3: Alexander Schmorell.

0: einer Wahrsagerin aus Spanish Harlem glauben, die an deiner Tür auftaucht.
1: Ich saß da und hab sie beobachtet. Sie hat mit ihm gesprochen.
0: Das kaufe ich hier nicht ab, Moll. Nicht eine Sekunde.
1: Karl, sie wusste ganz bestimmte Dinge. Ich weiß, dass sie wahr sind.
0: Was für Dinge?
1: Ein Foto, das Sam gemacht hat, als wir mit dem Bus nach Reno gefahren sind. Wir waren ganz alleine, nur wir beide. Das ist etwas, was niemand sonst wissen kann. Unter Seestern in Montego Bay. Schau, sie hat gesagt, dass Sam weiß, wer ihn ermordet hat und dass es geplant war, ihn zu ermorden.
0: Das hier ist alles totaler Schwachsinn. Zum Irrewerden.
1: Sie hatte einen Namen, eine Adresse, eine komplette Identität.
0: Gut, Molly, gut.
1: Willie Lopez, Nummer 526 Lennox Avenue, Apartment 4D. Sie sagte, Sam möchte, dass ich zur Polizei gehe.
0: Zur Polizei? Herrgott, Molly, was willst du ihnen sagen, dass irgendeine Psychotante Nachrichten von Toten übermittelt?
2: Karl, ich weiß, es hört sich verrückt an, aber du musst ihr einfach vertrauen.
0: Hör auf damit, Molly, hör auf. Das ist krank. Diese Frau ist ein Witz.

0: Gut. Wenn du dich dann besser fühlst, werde ich das überprüfen, okay?
1: Wirklich? Karl, ich danke dir. Ich weiß das zu schätzen. Aber ich werde zur Polizei gehen.
0: Ich würde das nicht tun. Noch nicht gleich. Ich rufe dich morgen an, okay?
1: Ich werde es tun, Karl.

0: Sei vorsichtig, Karl. Dieser Typ ist gefährlich.
1: Karl, was machst du denn hier?
2: Mit wem hast du gesprochen?
1: Gesprochen ist das Logo? Was zum Teufel meinst du?
2: Irgend so eine Wahrsagerin weiß alles über dich. Alles. Wo hat sie das wohl her, hä?
1: Ich hab zu niemandem ein Wort gesagt.
2: Sie kennt deinen Namen, verdammt. Sie weiß, wo du wohnst.
3: Viele Frauen wissen, wo ich wohne.
2: Das ist kein Witz, Mann. Sie weiß von dem Mord.
0: Du bist so ein Scheißkerl.
2: Ich will, dass du diese übersinnliche Schlampe findest. Wer auch immer sie ist und dass du sie einfach... Also du sollst sie einfach irgendwie loswerden, okay? Da stecken 10 Millionen Dollar in diesem gottverdammten Computer fest. Wenn ich diese Zugangscodes nicht kriege, wenn das Geld nicht bald transferiert wird, dann bin ich tot, dann sind wir beide tot. Das sind große Drogendealer, Mann.
1: Warum sagst du ihnen nicht, dass du nur am 1. des Monats Geld waschen kannst?
2: Die zockst du nicht ab, Mann. Die knallen uns ab. Einfach so. Was ist los mit dir? Du hast einen Mann getötet. Ich meine, was zum Teufel hast du nicht kapiert, Willy? Du solltest seine Brieftasche klauen und du hast den Mann getötet. Oh, war das ein Witz?
4: Ich habe dir einen Gefallen getan, Mann. Das war ein
5: Ratschlag. Leben war...
2: Oh mein Gott, du bist so ein Arschloch.
5: So reich
2: ich
5: hab
2: hier alles
5: schön.
2: Riskiert, mein Job und mein Leben.
5: Es wurde zerstört.
2: Du kannst nicht ein Stück von
5: nicht
2: haben.
5: Ich
2: warum kannst du die Gnade nicht in deiner Hose lassen? Man rennt nicht überall rum und prahlt, dass man einen Mann ist.

Johnny, hier ist Karl. Ich habe die Zugangscodes. Wir sind startklar. Alles ist gut, alles geschmeidig. Sag mir einfach, was ich tun soll. Okay. Das Geld auf ein Einzelkonto unter dem Namen Rita Miller transferieren. Kontonummer? 926-31043. Ist das richtig? Bingo, Freitag 16.30 Uhr. Das ganze Konto auf die First Island Bank Nassau transferieren. Bingo, Rita Miller. Ja, diesen Freitag. Hey, keine Sorge, ich bin dran. Ich rufe dich an, wenn es durch ist. Ah, und sag Herrn Balestrori, dass mir leid tut, was alles passiert ist. Es wird nicht wieder passieren. Es wird nie wieder irgendwelche Probleme geben.

zurück. Und was ich sehe, das ist eine Menge Glück. Und zwischendrin mal Regen, das gehört wohl auch dazu. Denn das alles ist

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ist die Beschränktheit der Hyänen, ist bestimmt alles andere als klein. Ich will nebenbei nur erwähnen.

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1: 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Für was?
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1: Wieso? 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
3: Nein, du Null, wir bringen ihn um. Und Simba auch.
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1: aber
0: geben.
1: Aber du hast doch...
0: Ich werde König sein. Haltet zu mir. Und ihr werdet nie wieder Hunger leiden.
1: Ja, klasse! Lang lebe der König!

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0: Hier kommt der Deal. Ich baue dir was zusammen, das dich für 3 Tage in einen Menschen verwandelt. Hast du gehört? 3 Tage. Bevor die Sonne am 3. Tag untergeht, muss das Prinzlein dir einen Kuss geben. Doch nicht irgendeinen Kuss. Den Kuss der wahren Liebe. Wenn es gelingt, dann wirst du für alle Zeit ein Mensch bleiben. Aber wenn nicht, verwandelst du dich wieder in eine Meerjungfrau. Und dann bist du mein. Kommen wir ins Geschäft?
1: Ich weiß nicht.
0: Ständig muss man sich im Leben entscheiden.
1: Nicht wahr? Nein. Das ist falsch. Ich kann das nicht machen.
0: Meinetwegen. Dann schmink sie dir ab, die Menschenwelt. Schwimm nach Hause zu Daddy. Und bleib für immer hier. Mach schon, du arme Seele in Not. Sag es gleich. Soll's denn sein? Ich bin wirklich schwer beschäftigt und es kostet nicht die Welt, nur die Stimme. Tausch sie ein. Du arme Seele in Not.
1: Wie dumm.
0: Wie wahr. Sei erwachsen und entscheide dich. Mein Sonderangebot ist nur kurze Zeit zu haben. Gib mir einen Tropfen Blut.

0: Würde die Gerichtsschreiberin bitte das Protokollierte vorlesen?
1: Es ist halbe Schwein hier am Ort des Geschehens!
0: Nein, davor.
1: Zeugin, ja, ich war unter der Dusche.
0: Danke. Miss Windham, laut Ihrer Aussage haben Sie sich am Tag des Mordes eine Dauerwelle machen lassen. War das Ihre erste Dauerwelle?
2: Nein, ich lasse mir schon seit der Highschool eine Dauerwelle machen. Etwa dreimal im Jahr.
0: Interessant. Meine Kollegin hat sich heute nämlich ebenfalls eine machen lassen. Beweisstück B, Miss Enid Hoops. Danke, Miss Buonafonte. Miss Windham, würden Sie sagen, dass die Dauerwelle vom Beweisstück B der Ihren ähnelt?
2: Hallo?
0: Und nochmal, Sie haben weder den Mord gesehen, noch den Schuss gehört. Denn Sie waren wo?
3: Unter der Dusche!
0: Danke. Miss Hoops, würden Sie sich nun bitte unter die Dusche stellen?

0: blöd kann man denn eigentlich sein? Eine Dauerwelle darf 48 Stunden lang nicht nass werden.
1: Genau! Wasser neutralisiert das Ammoniumthiouglycolat der Dauerwelle und ruiniert sie komplett. Die Kardinalregel, wenn eine Dauerwelle halten soll. Ihre Dauerwelle ist jedoch intakt. Deshalb können Sie an jenem Tag nicht geduscht haben. Warum haben Sie gelogen? Warum haben Sie bezüglich des Schusses gelogen? Warum haben Sie...
2: Nein, es war angenehm, älter zu sein als das neue Zuckerpüppchen von meinem Vater! Ich wollte meinem Vater nichts tun! Ich wollte ihn nicht erschießen! Ich habe gedacht, Brew kommt durch die Tür!
1: Oh mein Gott!
3: Oh mein Gott!

0: glaube, da will jemand mit dir reden. Geh nur. Wir sehen uns.
1: Al, dass ich dich nicht ernst genommen habe, war ein großer Fehler.
2: Danke, Warner.
1: Wir beide, wir gehören zusammen. Du hast mir die Augen geöffnet und mir gezeigt, was aus uns werden kann, wenn wir wieder zusammen sind.
2: Oh, Warner. Vivian hat mit dir Schluss gemacht.
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0: nicht. Oh, ist das ein Gebüsch?
1: Ja, ich will es gerade wegschmeißen. Die Katze gräbt immer dran rum.
0: Welch glücklicher Zufall. Darf ich es euch abnehmen?
1: Ja, natürlich.
0: Danke, Patsy.

0: Dein Duett mit Brigitte Nielsen ist ein Reinfall. Die Tournee durch Deutschland, Österreich und die Schweiz ist auch abgesagt.
1: Ich will die Tour aber machen.
0: Keine Hits, keine Tournee. Die Leute kaufen dann keine Karten. Du kennst das Geschäft.
1: Heute Platin, morgen Blech. Heute küsst es an die Füße. Morgen schaut dich nicht einmal der Hund mehr an.
0: Also gut, ich werde sehen, was ich machen kann. Vielleicht gelingt es mir, ein, zwei der kleineren Konzerte zu retten.
1: Falco, mach nichts Kleines!
2: Ah, so gefällst du mir!
1: Was machen wir jetzt?

0: Baby, ich bin Sauce. Du wirst mir nicht glauben, was mir heute alles passiert ist. Was hast du denn vor?
1: Ich bin heute Morgen aufgewacht und mir war klar, dass ich so nicht mehr weitermachen kann.
0: Wovon redest?
1: Ich werde dich immer lieben, Hans, aber ich kann nicht mit dir leben.
0: Machst du Schluss mit mir?
1: Ich...
0: Geh bitte! Wir können doch über alles reden!
1: Wir haben beide Fehler gemacht.
0: Na, es ist allein meine Schuld. Geht's um die Zeit, ich kann Termine absagen, weniger reisen, ich kann
1: fließen... Darum geht's nicht. Das ist nicht das Problem.
0: Was ist es dann?

0: Die Königin war wieder in einem der Eingänge zu ihrem Staat verschwunden. Ihre Worte hatten dem jungen Drachen manches Rätsel aufgegeben. Und so folgte er nachdenklich einer Ameisenkolonne, die unbeirrbar ihr Ziel verfolgte. Die Spur endete unter einem großen Baum, der frei auf einer blühenden Wiese stand. Tabaluga war müde geworden und legte sich in das weiche Gras. Aber kaum waren ihm die Augen zugefallen, da erwachte er fröstelnd aus den ersten Träumen. Die Sonne war verschwunden und es war kühl geworden. Verschlafen blickte er zum Himmel und erschrak. Zwei große Augen schauten ihn fragend an. Eine riesige Gestalt, deren Rücken die Sonne verdeckte, beugte sich zu ihm herab. »Willst du vor mir fliehen wie die Menschen? Angst ist nicht gut, Angst macht einsam. Ich bin der Riese Grykulos, und wer bist du?«
1: »Ich bin Tabaluga.« Der Drache war jetzt wieder hellwach.
0: Grykulos setzte sich zu ihm.
1: »Und du kennst die Menschen?« fragte Tabaluga.
0: »Wie sollte ich sie kennen? Sie verstecken sich vor uns ebenso wie vor euch, denn sie haben Angst. Aber Angst macht keine Freunde.«
1: Der Riese sah Tabalugas enttäuschtes Gesicht.
0: »Alles, was ich dir von den Menschen erzählen kann, kenne ich aus einem Lied, das mir mein Vater oft sang.«

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0: Doch, Madame, Maria hat abgedankt.
1: Nicht freiwillig, nie im Leben.
0: Bis mein Neffe James volljährig ist, bin ich Regent von Schottland.
1: Aber England erkennt sie nicht an.
2: Wen dann? Ihre Cousine hat sich disqualifiziert als mutmaßliche Mörderin.
1: Beweise!
3: Hätten wir doch nur etwas Schriftliches. Briefe zum Beispiel. Manchmal genügt schon der Zweifel.

0: Ja, jetzt schau doch mal ins Körbchen, du lustiges Häschen. Vielleicht ist ja ein Briefchen drin. Wo hat das dumme, lustige Glückshäschen das Briefchen gelassen? Also, ach.
1: Ich hab ihn vergessen. Und das ist der erste Fehler, den ich mache. Du machst nur Fehler. Du singst falsch. Du stehst wieder falsch. Du sollst hier stehen. Siehst du das? Mach es doch einmal richtig.

0: Diese Hochzeit ist Ihr Werk, Frau Schwägerin. Sind Sie nun zufrieden?
1: Nein. Aber Ihnen gratuliere ich, Herr Brautvater.
0: Gratulieren Sie mir nicht. Liebe macht dumm, Sissi gibt für ihn auf, was das Leben verschönt.

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Okay, hombre, jetzt erkläre ich dir, wie das funktioniert mit den Chicas, verstehst du?

0: Deutschlavasch.
1: Fetschi-Lavasch.
2: Was ist Lavasch?
3: Wenn ich mich nicht irre, mein König bedeutet Lavasch, die Kuh.
4: Was haben Sie denn mit einer Kuh vor?

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Wenn Sie sich gerade fragen, was eigentlich aus Blondie und Edelbert Senior geworden ist, naja, die beiden zogen gemeinsam mit ihrer Haushaltshilfe auf die Malediven und lebten dort glücklich und zufrieden bis an ihr Lebensende.

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0: Was ist denn, MC?
1: Ich muss noch etwas sagen.
0: Ihr könnt das nicht warten, das passt doch nun wirklich gar nicht. Wir sind hier kurz vorm Ende und das Finale war ja auch ganz schön lang.
1: Ich muss, die Welt soll es hören. Jetzt!
0: Na gut, aber dann jetzt kurz, MC.
1: Ich bin Sachse.

0: 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Bald streiten sie nur noch in Gruselromanen ihr Unwesen.
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Ich muss jetzt was sagen. Sie dürfen gleich weiter klatschen, denn jetzt kommt endlich unser Geburtstagskind auf die Bühne. Meine Damen und Herren, Wolfgang Arnberg!

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Und als Ei die unvergleichliche Angelika Milster. Ein Applaus für unsere grandiosen Tänzerinnen, choreografiert von Paul Kribbe.

0: Tschüss!
1: Tschüss!
2: Mein Herz. Es zerspringt mir fast.
3: Keine Sorge, Sophie. Es wird heil bleiben.
2: Aber Mama und Ludwig, unser Wiggerl ist jetzt der König von Bayern.
3: So ist es. Und du wirst seine Königin.
2: Oh Gott, oh Gott, oh Gott.

Ich machte den Rhythmus mir zu eigen und möchte dir jetzt das Ergebnis zeigen.

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0: Sanctus Sanctus. 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
1: 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Oder wird dein Zorn mich in dem Augenblick zerschmettern, in dem mir die Papstkrone aufgesetzt wird?

Ecce vobis gaudium magnum. Ich verkünde euch große Freude. Habemus Papam. Wir haben einen Papst. Seine Eminenz, den hochwürdigsten Herrn, Johannes Anglicus.

0: ein Mädchen.
1: Ein Mädchen.
0: Ja, und ein gesundes und kräftiges obendrein. Wie wollt ihr sie nennen?
1: Johanna. Sie soll Johanna heißen. Also war alles für die Katz. 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

0: Hör mal, Elfie. Jetzt, wo wir Freundinnen sind, mache ich dich zu meinem neuen Projekt.
1: Das ist wirklich nicht nötig.
0: Ich weiß. Das ist ja gerade das Nette an mir.

0: Elphaba, du bist ja eine Schönheit. Da?
1: Ich muss los.
0: Nichts zu danken.

Herr, du hast gegeben in die Welt viele arme Menschen. Hm? Ich weiß, es ist keine Schande, arm zu sein. Aber eine besondere Ehre ist es, weiß Gott, auch nicht. Na, was wäre denn so Schreckliches dabei, wenn ich auch ein klitzekleines Vermögen hätte, hä? Wenn ich einmal reich wäre.

Mann. Ich bau den Leuten dann ein Haus vor die Nase hier in der Mitte unserer Stadt. Mit Fenstern hoch und Türen aus geschnitztem Holz. Da führt eine lange, breite Treppe hinauf und noch eine längere führt hinab.

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Salam und guten Abend, hochgeschätzte Freunde. Willkommen in der legendenumwobenen Stadt Agrabah. Der Stadt der fliegenden Teppiche, der tollkühnen Helden, der preisgekrönten Kuschelballaden. Der Stadt mit mehr Glanz und Glamour als jede andere frei erfundene Metropole auf der ganzen Welt. Oh, ich komm von weit fort, einem sehr fernen Ort, mit Palästen voll Prunk und Stolz. Seine Wüsten so weiß und die Luft glühend heiß. Echt die Hölle, doch hey, was soll's? 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Und natürlich wisst ihr sicher alle, wofür Agrabah besonders berühmt ist. Dafür! 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

0: im Keller gefunden.
1: Ich meinte natürlich dafür. Lasst euch von ihrer schlichten Erscheinung nicht täuschen. Wie so oft sind es nicht die Äußerlichkeiten, sondern die inneren Werte, die zählen.
0: Bin ich tiefgründig heute?
1: Diese Lampe hat Agrabah zu Weltruhm verholfen. Ach, ihr wart noch nie dort. Na, dann wird's höchste Zeit! Trete ein in die Stadt von unglaublicher Pracht, wo man stündlich ein Wunder

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0: 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Zu einem hochwohlverehrten Jemand bringen kann. 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

0: Gloria! Gloria, ich glaube, ich habe mir was gezerrt. Ich muss ins Bett.
1: Rodney, du könntest Mutter zumindest ein Taxi besorgen.
2: Oh, klar, natürlich. Taxi! Taxi!
3: Verzeihung, Ma'am. Spreche ich mit Mrs. Kramer?
0: Ich bin Florable Kramer.
3: Wusste ich es doch! Black. Julius E. Black. Ich habe eine Information, die Sie interessieren dürfte. Ich würde das allerdings ungern hier erörtern. Sie erlauben?
0: Dankeschön. Gloria, vergiss nicht, was ich dir bei Rodney gesagt habe, ja? Bleib standhaft, hm?
3: Mrs. Kramer!
0: Ja, oh.
2: Draußen stehen nur Busse. Wo ist deine Mutter?
1: Sie hatte die Batterie satt. Komm her, Darling.
2: Honey, ich hab dich wirklich vermisst.
1: Unsinn. Wer war das in deinem Zimmer, als wir telefoniert haben?
2: Oh, das. Ach, das war sicher nur die Hauswirtin. Sie hat ein wenig sauber gemacht.
1: Okay, Rodney. Ich will dir eines sagen. Ich ziehe es vor, wenn man bei einem Telefongespräch mit mir nicht einfach auflegt.
2: Liebling, lass uns nicht streiten. Hör mal, gehen wir heute Abend doch aus. Wir essen was und sehen uns eine nette Show an.
1: War da nicht irgendwas mit einem Ring?
2: Hübsch.
1: Na, sowas. Nun, ich höre.
2: Gloria, ich weiß nicht, wie ich das sagen soll.
1: Du hast den Ring nicht?
2: Doch. Doch, natürlich. Ich meine, ich weiß, wo er ist.
1: Okay, wo ist er?
2: Ja, ich versuche es ja dir zu erklären. Hast du jemals von einer Statue gehört, die sich in einen realen Menschen verwandelt?
1: Rodney Hatch, was hast du mit meinem Ring gemacht?
2: Okay, ich habe ihn verloren. Ich habe keine Ahnung, wo das verfluchte Ding ist.
1: Was sagst du?
2: Du hast mich verstanden. Du sprichst doch meine Sprache.
1: Wie redest du mit mir? Allmählich wird mir klar, was für ein Ehemann du mal sein wirst.
2: Du hast doch angefangen, nicht wahr?
4: Auf jeden Fall, sie hat angefangen.
2: Hörst du?
1: Wenn ich daran denke, wie viele Anträge ich ausgeschlagen habe. Was hat sie gesagt? Wer ist diese Frau?
4: Venus. Angenehm.
1: Guten Tag.
4: Guten Tag.
1: Kennst du die, Rodney? Antworte!
2: Natürlich kenne ich sie. Vermutlich habe ich ihr den Ring gegeben.
1: So leicht kommst du mir nicht davon. Ich gebe dir 24 Stunden und dann stehst du gefälligst mit meinem Ring da oder die Verlobung ist abgesagt.
2: Dein Ring? Mhm. Damit wir uns richtig verstehen, es ist mein Ring. Und ich schenke ihm verdammt nochmal, wem ich will. Schreib dir das hinter die Ohren.
4: In Großbuchstaben.
2: Du hast mich lange genug herumgeschubst.
4: Viel zu lange.
2: Ich bin doch nicht ein Fußabstreifer.
4: So spricht ein echter Mann.
2: Ich werde dir zeigen, wer in dieser Ehe die Hosen anhaben wird.
4: Und bei ihrer Figur, da hoffe ich doch du.
2: Ehrlich, ich soll... Woher nehmen Sie sich das Recht raus, so über meine Verlobte zu sprechen?
4: Also, als deine Zukünftige möchte ich dir eins sagen, ohne sie bist du besser dran.
2: Keine Frau wird mir sagen, was ich tun soll. Nicht sie, nicht Gloria, niemand! Frauen! Frauen! Frauen!
5: Was war das Letzte, was er gesagt hat?
2: Frauen!
4: Was es auch war, er wird es bereuen.
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0: Was soll das? Was wollen Sie von mir?
1: Majestät, ich...
2: Warum stottern Sie so? Sie sind doch sonst nicht auf den Mund gefallen.
1: Majestät, es ist die traurigste Aufgabe meines Lebens, die ich übernommen habe. Prinz Leopold hat die Regentschaft übernommen. Ich habe den Befehl, Eure Majestät nach Schloss Berg zu begleiten, und zwar noch in dieser Nacht.
2: Ihre junge Wissenschaft hat es ja mächtig eilig voranzukommen.
1: Majestät, es tut mir leid.
2: Ist man denn gleich verrückt? Nur weil man der Welt etwas Liebe und Poesie schenken will?
3: Es ist nicht nur eure Bauwut, Majestät.
2: Auch Sie? Ein Judas? Lutz. Eine feine Gesellschaft haben Sie sich da ausgesucht. Zwei Grafen, die Hochverrat begehen? Und einen stotternden Psychiater? Von Ihnen hätte ich das nicht gedacht. Wir waren nur selten einer Meinung, aber Sie sind mir stets wie ein Mann vorgekommen, der nur das Wohl Bayerns im Sinn hat.
3: Daran hat sich nichts geändert.
2: Ich bin Bayern!
4: Ihr wart es, Ludwig! Ergreif ihn, Rettenberg!
3: Zurück!
2: Zurück! Keine Gewalt!
3: Fanzischisten müssen manchmal Blut vergießen!
2: Es ist viel zu viel Blut in meinem Namen vergossen.
3: Ich habe einen Bruder gerettet, Majestät. Verwehrt mir nicht den anderen.
2: Graf Dürkheim, ich befehle euch. Hört auf damit. Fredel. Bitte. Nie wieder wird es für mich einen König geben, für den es sich zu kämpfen lohnt. Vorwärts!
5: Genug der Phrasen!
4: Schluss mit der Suche nach dem Heiligen Gral!
3: Ergreift ihn! Na los!
2: Was mich nicht

0: Ich hab keine Unterhosen an. Ich hab keine Unterhosen an. Vermutlich ist es euch egal. Meine Slips sind ganz normal. Hört, was ich euch hier sagen kann.
1: Such dir endlich Arbeit!
0: Danke, Liebling.
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0: Bürger Chauvelin, unterschätzen Sie nicht die Macht der Mode. Sie macht einen Mann erst zum wahren Mann. Und nur ein wahrer Mann kann ein Gentleman sein. Und ein Gentleman sollte man auch sein, wenn man nur ein Bürger ist. Und darum ist es unsere Pflicht, nicht zum Kampf zu eilen, sondern zum Schneider. Löwen.
1: Was ist?
0: Das ist Pracht, wie der Löwenmann seine Mähne schmückt. Hirsche.
1: Doch, Sir.
0: Ja, Sir, ja. An den Kühen und ihren Stieren können sie es gut studieren. Bei den Tieren, da verzieren sich die Männer wie verrückt. Sie tragen schwarz ziemlich unablässig, nicht?
2: Ja, ich bin ziemlich standhaft.
0: Ich für meine Person finde es einfach feig, schwarz zu tragen. Erst letzte Woche sagte ich zu seiner Hoheit, dem Prinzen, seid eine Zieh eures Geschlechts. Bei den Stiefeln zeigt's mehr Mut. Und Manschetten mit Pailletten stehen euch gut. Umsäumt eure Ärmel links und rechts. Und was immer ihr auch tut, tut der Schicker mit ner Stickerei am Hut. Drum rafft, den Taft bezieht,

0: gut?
1: Ja.
0: Oh, also, Freunde, wir müssen für Bürger Chauvelin unbedingt einen neuen Hut aussuchen. Obwohl, nein, eigentlich müsste man ihn ganz umgestalten.
2: Sir Percival.
0: Ja, Sir.
2: Ich, Sir.
0: Denk daran, an den Glanz des Hahns reicht ein Huhn heran. Hengste.
2: Bitte.
0: Welche Zier? Bei den Pfauen sind die Frauen auch kein Anblick zum Erbauen. Im Vertrauen alle schauen auf den grün-gold-blauen Mann. Gentlemen, bitte helft mir, Monsieur zu überzeugen, dass das Innere eines Mannes erst dann zur vollen Geltung kommt, wenn sein Äußeres perfekt ist. Zeig deinen männlich herben Charme, dein Jackett rot-weiß gefleckt.
3: Spitzen Kragen kann man tragen und versteckt.
0: Oh ja, sehr flott.
4: Ocelot hält mollig warm.
5: Schöne Quasten sind perfekt.
0: Trag ich Kaschmir.

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0: Ich bin stolz, Dürkheim. Zum ersten Mal in meinem Leben bin ich richtig stolz.
1: Ihr habt allen Grund, stolz zu sein, Majestät.
0: Es ist eine lange Zeit vergangen, vom kleinen Prinzen, der mit seinen Pauklötzen spielte, bis hin zum König von Bayern, der das Schloss der Zukunft baut.
1: Ihr habt es geschafft, Majestät.
0: Wir haben es geschafft.

0: Hier bekommt man ja eine Gänsehaut.
1: Psst.
0: Doch, stimmt.
1: Maul halten.
0: Gaston, ich will nach Hause.

0: Sacrebleu, pardonne-moi, Monsieur.
1: Lass mich allein.
0: Aber das Schloss wird angegriffen.
1: Das spielt jetzt keine Rolle mehr. Lasst sie nur kommen.
0: Mon Dieu!

0: als könnten Sie ein Tässchen Tee gebrauchen.
1: Tee? Oh, danke sehr.
2: Hier, bitte.
0: Ja, vielen Dank.

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0: Ich hab sie alle gehabt.
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0: Euer Vertrauen ehrt mich, aber ich weiß nicht, ob ich es verdiene. 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
1: 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Denn wenn du es schaffst, sie zu besiegen, gehst du umso stärker aus ihnen hervor.
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1: Die Zeit ist ein großer Fluss, mein gelehriger Schüler. Und wir wissen nie, wohin er uns trägt. Aber wir sollten uns nicht davor fürchten, was uns erwartet, sondern allem, was kommen wird, mit offenem Herzen entgegengehen.

erwachsen? Was heißt das schon? 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Wer ist das schon? 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

0: Warum haben Sie die Kaiserin Elisabeth ermordet?
1: Alla Malora!
0: Antworten Sie, Luigi Lucchini!
1: Warum? Warum? Nacht für Nacht dieselbe Frage. Seit 100 Jahren! Was soll die Fragerei? Mörder! Ich bin tot!
0: Das gemeine Attentat auf die Kaiserin
1: von Österreich!
0: Nennen Sie endlich die Hintergründe!
1: Die Hintergründe? Ich habe sie ermordet, weil sie es wollte!
0: Reden Sie keinen Unsinn!
1: Sie wollte es! Dafür gibt es ehrenwerte Zeugen!
0: Was für Zeugen sollen das sein?
1: Ihre Zeitgenossen! Bitte sehr! Kommen alle nicht zur Ruhe und reden immer noch von...

0: Erzähl dich meine Märchen.
1: Hör genau, sie liebte heimlich Heine.
0: Zum letzten Mal, Lucchini, wer waren ihre Hintermänner?
1: Der Tod, nur der Tod.
0: Das Motiv, Lucchini.

0: Fremden.
1: Was gibt es?
0: Das Schiff des Fremden. Es hat den Hafen verlassen.
1: Was, so plötzlich?
2: Was ist, wenn Rente bei ihm ist?
1: Das kann nicht sein, das ist unmöglich.
0: Und noch etwas ist seltsam. Es herrscht kaum Wind und er segelt mit voller Fahrt. Nur noch die Segel sind am Horizont zu sehen.
1: Dafür gibt es sicher eine einfache Erklärung.
0: Und was, wenn unser Gast nicht der ist, für den er sich ausgab?
1: Was meinst du damit? Wer soll er deiner Meinung nach sein?
0: Captain, vielleicht...
2: Der fliegende Holländer.
1: Der fliegende Holländer? Erik, mach dich doch nicht lächerlich! Der fliegende Holländer ist eine Legende!
0: Eine Legende, die immer wieder gesichtet wird.
1: Seemannsgarn! Hirngespinste von Matrosen!
2: Nein, nein, nein, nein!
1: Aber ich gebe zu, dass ich über sein plötzliches Verschwinden erstaunt bin. Wir folgen ihm. Macht das Schiff klar. Wir stechen in See!

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0: Michel, du bist schwach. Versprich mir, dass du ein wenig schlafen wirst.
1: Geht ruhig zu Bett und schlaft.
2: Und morgen, werdet ihr mir die Geschichte eures Lebens weitererzählen. Und ich schreibe sie auf.
1: Grüß deine Mutter von mir, hörst du? Und küsse deine Geschwister. Bei Morgengrauen werden sie mich nicht mehr unter den Lebenden finden.
2: Ach, Vater, schlaft jetzt.
1: Gute Nacht, mein Sohn.

0: Gibt es das Land, von dem wir träumen? Danke für alles, Mr. Esko. Sie werden mir fehlen.
1: Sie brauchen keinen Lehrer mehr, Lady Bess. Sie sind erwachsen.
0: Was werden Sie tun?
1: Ich gehe zurück zu meinem Cottage in Wiltshire. Dort in der abgelegenen Stille werde ich ein Buch schreiben.
0: Über das Land, von dem wir träumen?
1: Genau. Und Sie werden...
2: Pardon, my lady. Dieser Sänger und seine Freunde warten draußen. Er will Sie sprechen.
0: Robin!
2: Der, den Sie damals versteckt haben.
0: Richtig.
2: Danach wurden Sie verhaftet, my lady.
0: Worauf warten Sie? Bringen Sie ihn zu mir. Cat, geh mit den anderen in die Küche. Die haben sicher Hunger. Vor allem Buggy.
3: Hier entlang, meine Herren.
4: Wow.

Meine Herren, es bräche mir das Herz, dieses innige Freundschaftsband zu zerreißen. Darum lasse ich's. 5 Jahre Haft im staatlichen Gefängnis von Sing Sing. Die Verhandlung ist...

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